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1: Im Studio André Glatzel. Kinder und Jugendliche sollen in der digitalen Welt besser geschützt werden. Die Expertenkommission des Familienministeriums hat dazu jetzt Vorschläge gemacht. Unter anderem eine Altersgrenze für Social Media, die mit 13 Jahren aber nicht ganz so hart ausfällt wie in anderen Ländern. Teenager auszusperren bringt nichts, sagte der Kommissionsvorsitzende Olaf Köller.
2: Kinder brauchen Schutz vor Übergriffen, manipulativen Designs und verstörenden Inhalten. Sie brauchen Befähigung, um digitale Medien zu verstehen, einzuordnen und selbstbestimmt zu nutzen. Und sie brauchen Teilhabe. Digitale Räume sind längst Orte des Lernens, der Kommunikation, der Freundschaft, der Kreativität, der politischen Meinungsbildung und der gesellschaftlichen Beteiligung.
1: Der Zitat: Planmäßige Tausch einer technischen Komponente ist überhaupt nicht nach Plan gelaufen und hat bei der Bahn wohl den Komplettausfall letzte Nacht verursacht. Zehntausende Menschen saßen während der anderthalbstündigen Technikpanne an Bahnhöfen oder in Zügen fest. Die Rentenreform soll bis zum Ende des Jahres durch sein. Das hofft zumindest Bundeskanzler Friedrich Merz. Nächste Woche will die schwarz-rote Koalition Eckpunkte abstecken und dann an den Gesetzentwürfen arbeiten. Im Herbst sollen sie dann in den Bundestag. Merz sagt:
3: Ich würde mir persönlich gern wünschen, dass wir bis zum Jahresende den Abschluss finden können. Ich will auch da den parlamentarischen Beratungen nicht vorgreifen und auch nicht eingreifen. Das ist Ihr gutes Recht, das dann auch ausführlich zu beraten. Aber ich denke, für die Bevölkerung wäre es wichtig und gut, Klarheit und Sicherheit zu haben ab dem Ende des Jahres 2026.
1: Die Reform sieht unter anderem vor, dass das Rentenalter schrittweise angehoben wird. Wie steht's um das Mobilfunknetz in Deutschland? Das wollen Bund, Länder und Kommunen gerne genauer wissen und haben deswegen die zweite bundesweite Mobilfunkmesswoche gestartet. Jeder kann über eine App anonym mitmachen. Mit den persönlichen Erfahrungen soll noch deutlicher werden, wo es beim Netzausbau noch hakt. Die Schweiz hat die Vorrunde bei der Fußball-WM als Gruppenerster abgeschlossen. Die Mannschaft von Trainer Murat Yakin setzte sich gegen Kanada mit 2:1 durch. Der Co-Gastgeber schließt die Vorrunde als Zweiter ab. Aufs Weiterkommen kann Bosnien-Herzegowina noch hoffen nach einem 3:1 gegen Katar.
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4: Mit KI-Support. Meist ist es gerade klar oder nur leicht wolkig. An der Küste kann am Morgen vereinzelt auch mal Nebel auftauchen. Die Temperaturen liegen aktuell meist zwischen 23 und 13 Grad. Tagsüber bleibt's überwiegend trocken und freundlich und es wird ziemlich warm bis heiß. Die Höchstwerte liegen oft bei 27 bis 33 Grad.
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1: Im Studio André Glatzel. Wie können die Länder und Kommunen finanziell entlastet werden? Darüber beraten heute zunächst die Ministerpräsidenten der Länder unter sich. Am Nachmittag stößt dann auch Kanzler Merz dazu. Silas Quiring berichtet.
2: Ja, erst am Montag hatten die Kommunen ja Alarm geschlagen. Fast überall wird das Geld immer knapper, auch weil die Ausgaben durch Gesetze und Vorgaben aus dem Bund immer weiter steigen. Sowohl Länder als auch die Städte und Gemeinden sagen deshalb, wer bestellt, muss auch zahlen. Neben dem direkten Gespräch mit den Länderchefs im Kanzleramt will die Bundesregierung am späten Abend auch dem Bundestag einen ersten Gesetzentwurf dazu vorlegen.
1: Die Rentenreform soll bis Jahresende durch, das hofft Kanzler Merz. Nächste Woche will die schwarz-rote Koalition Eckpunkte abstecken und dann an den Gesetzentwürfen arbeiten. Im Herbst sollen sie in den Bundestag. Die Reform sieht unter anderem vor, dass das Rentenalter schrittweise angehoben wird. Ab wann sollen Kinder und Jugendliche TikTok, Insta und Co. nutzen dürfen? Mit der Frage hat sich eine vom Familienministerium eingesetzte Expertenkommission monatelang beschäftigt. Und sich gegen ein pauschales Verbot für alle unter 16 ausgesprochen. Wenn schon Altersgrenze, dann soll die eher bei 13 Jahren liegen. Oder man guckt bei jeder App, wie groß das Risiko ist. Ganz ausschließen will man aber die Jüngeren auch nicht. Familienministerin Karin Prien sagte:
3: Ich denke jetzt zum Beispiel mal an Messenger-Dienste, wo man einfach sagen muss, das ist eine Form der Kommunikation, die auch Kinder, ältere Kinder heute schon regelhaft verwenden. Und dafür brauchen wir Instrumente, die das auch dann gewährleisten.
1: Europa schwitzt weiter. Für über 100 Millionen Menschen stieg das Thermometer wieder auf 35 Grad und mehr. Fast überall in Deutschland gelten Hitzewarnungen des Deutschen Wetterdienstes. Auch in Frankreich herrscht fast im ganzen Land Hitzealarm. In den kommenden Tagen wird es wohl noch heißer. Bei der Fußball-WM haben Brasilien und Marokko die K.O.-Runde erreicht. Brasilien gewann das letzte Gruppenspiel gegen Schottland klar mit 3:0. Marokko setzte sich gegen Haiti mit 4:2 durch. Weiter sind auch die Schweiz und Kanada. Die Schweizer siegten gegen den Co-Gastgeber mit 2:1. Außerdem spielte Bosnien-Herzegowina gegen Katar 3:1.
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4: Mit KI-Support. Meist ist es gerade klar oder nur leicht wolkig. An der Küste kann am Morgen vereinzelt auch mal Nebel auftauchen. Die Temperaturen liegen aktuell meist zwischen 23 und 13 Grad. Tagsüber bleibt's überwiegend trocken und freundlich und es wird ziemlich warm bis heiß. Die Höchstwerte liegen oft bei 27 bis 33 Grad.
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1: Im Studio André Glatzel. Wie können die Länder und Kommunen finanziell entlastet werden? Darüber beraten heute zunächst die Ministerpräsidenten der Länder unter sich. Am Nachmittag stößt dann auch Kanzler Merz dazu. Sie wollen vor allem dort unterstützt werden, wo durch Beschlüsse aus dem Bund mehr Kosten entstehen. Die Rentenreform soll bis zum Ende des Jahres durch sein. Das hofft zumindest Bundeskanzler Friedrich Merz. Nächste Woche will die schwarz-rote Koalition Eckpunkte abstecken und dann an den Gesetzentwürfen arbeiten. Im Herbst sollen sie dann in den Bundestag. Merz sagt:
2: Ich würde mir persönlich gern wünschen, dass wir bis zum Jahresende den Abschluss finden können. Ich will auch da den parlamentarischen Beratungen nicht vorgreifen und auch nicht eingreifen. Das ist Ihr gutes Recht, das dann auch ausführlich zu beraten. Aber ich denke, für die Bevölkerung wäre es wichtig und gut, Klarheit und Sicherheit zu haben ab dem Ende des Jahres 2026.
1: Die Reform sieht unter anderem vor, dass das Rentenalter schrittweise angehoben wird. Heißer Hartmut. Das Hoch Hartmut legt noch einen Zahn zu und lässt die Temperaturen weiter steigen. Heute rechnet der Deutsche Wetterdienst lokal mit bis zu 41 Grad. Das wäre ein neuer Allzeitrekord für einen Junitag. Fabian Hoffmann mit mehr.
3: Auch in den kommenden Tagen sieht's nach über 40 Grad aus. Die Bundesärztekammer ruft dazu auf sich, aber auch auf andere zu schauen. Besonders gefährdet sind etwa Ältere, Schwangere oder auch Kinder. Die Deutsche Allianz Klimawandel und Gesundheit sagt, Deutschland ist auf extreme Hitzewellen nicht vorbereitet. Bündnischef Hermann fordert, dass Hitzeschutz verbindlich in der Katastrophenvorsorge verankert wird, wie etwa beim Hochwasser.
1: Kinder und Jugendliche sollen in der digitalen Welt besser geschützt werden. Die Expertenkommission des Familienministeriums hat dazu jetzt Vorschläge gemacht. Unter anderem eine Altersgrenze für Social Media, die mit 13 Jahren aber nicht ganz so hart ausfällt wie in anderen Ländern. Bei der Fußball-WM haben Brasilien, Marokko, die Schweiz und Co-Gastgeber Kanada das Ticket für das 16. Finale sicher. Brasilien setzte sich gegen Schottland klar mit 3:0 durch. Marokko gewann gegen Haiti mit 4:2. Die Schweiz siegte gegen Kanada mit 2:1 und Bosnien-Herzegowina und Katar trennten sich 3:1.
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4: Mit KI-Support. Meist ist es gerade klar oder nur leicht wolkig. An der Küste kann am Morgen vereinzelt auch mal Nebel auftauchen. Die Temperaturen liegen aktuell meist zwischen 23 und 13 Grad. Tagsüber bleibt's überwiegend trocken und freundlich und es wird ziemlich warm bis heiß. Die Höchstwerte liegen oft bei 27 bis 33 Grad.
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1: Im Studio André Glatzel. Wie können die Länder und Kommunen finanziell entlastet werden? Darüber beraten heute zunächst die Ministerpräsidenten der Länder unter sich. Am Nachmittag stößt dann auch Kanzler Merz dazu. Silas Quiring berichtet.
2: Ja, erst am Montag hatten die Kommunen ja Alarm geschlagen. Fast überall wird das Geld immer knapper, auch weil die Ausgaben durch Gesetze und Vorgaben aus dem Bund immer weiter steigen. Sowohl Länder als auch die Städte und Gemeinden sagen deshalb, wer bestellt, muss auch zahlen. Neben dem direkten Gespräch mit den Länderchefs im Kanzleramt will die Bundesregierung am späten Abend auch dem Bundestag einen ersten Gesetzentwurf dazu vorlegen.
1: Die Rentenreform soll bis Jahresende durch, das hofft Kanzler Merz. Nächste Woche will die schwarz-rote Koalition Eckpunkte abstecken und dann an den Gesetzentwürfen arbeiten. Im Herbst sollen sie in den Bundestag. Die Reform sieht unter anderem vor, dass das Rentenalter schrittweise angehoben wird. Kinder und Jugendliche sollen in der digitalen Welt besser geschützt werden. Die Expertenkommission des Familienministeriums hat dazu jetzt Vorschläge gemacht. Unter anderem eine Altersgrenze für Social Media, die mit 13 Jahren aber nicht ganz so hart ausfällt wie in anderen Ländern. Teenager auszusperren bringt nichts, sagte der Kommissionsvorsitzende Olaf Köller.
3: Kinder brauchen Schutz vor Übergriffen, manipulativen Designs und verstörenden Inhalten. Sie brauchen Befähigung, um digitale Medien zu verstehen, einzuordnen und selbstbestimmt zu nutzen. Und sie brauchen Teilhabe. Digitale Räume sind längst Orte des Lernens, der Kommunikation, der Freundschaft, der Kreativität, der politischen Meinungsbildung und der gesellschaftlichen Beteiligung.
1: Der neue Wehrdienst kommt bei vielen Menschen offenbar gut an. Seit Januar gingen fast 40.000 Bewerbungen ein, ein Viertel mehr als im letzten Jahr, heißt es aus dem Verteidigungsministerium. Für das kommende Jahr sind bereits 10.000 Dienstposten verteilt worden. Bei der Fußball-WM haben Brasilien und Marokko die K.O.-Runde erreicht. Brasilien gewann das letzte Gruppenspiel gegen Schottland klar mit 3:0. Marokko setzte sich gegen Haiti mit 4:2 durch. Weiter sind auch die Schweiz und Kanada. Die Schweizer siegten gegen den Co-Gastgeber mit 2:1. Außerdem spielte Bosnien-Herzegowina gegen Katar 3:1.
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4: Mit KI-Support. Meist sonnig ist der Morgen. Nur an der Küste gibt's erstmal noch Nebel, der langsam verschwindet. Danach bleibt's lange freundlich, mittags und nachmittags kommen ein paar Wolken dazu, aber es bleibt trocken. Dazu wird's richtig heiß, die Höchstwerte liegen bei 27 bis 37 Grad. Morgen erst wieder sonnig und trocken, später von Westen her vereinzelt Schauer und Gewitter, maximal 38 Grad.
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1: Im Studio Sönke Röhling. Wie können die Länder und Kommunen finanziell entlastet werden? Darüber beraten heute zunächst die Ministerpräsidenten unter sich. Am Nachmittag stößt dann auch Kanzler Merz dazu. Silas Quiring berichtet.
2: Ja, erst am Montag hatten die Kommunen ja Alarm geschlagen. Fast überall wird das Geld immer knapper, auch weil die Ausgaben durch Gesetze und Vorgaben aus dem Bund immer weiter steigen. Sowohl Länder als auch die Städte und Gemeinden sagen deshalb, wer bestellt, muss auch zahlen. Neben dem direkten Gespräch mit den Länderchefs im Kanzleramt will die Bundesregierung am späten Abend auch dem Bundestag einen ersten Gesetzentwurf dazu vorlegen.
1: Der neue Wehrdienst bringt der Bundeswehr deutlich mehr Zulauf. Seit Januar gingen fast 40.000 Bewerbungen ein, teilte das Verteidigungsministerium mit. Das ist ein Plus von rund 24%. Einzelheiten von André Glatzel.
3: Der neue Wehrdienst richtet sich an Interessierte, die bis zu 2 Jahre dienen wollen. Für das kommende Jahr gäbe es schon rund 10.000 feste Einplanungen. Das heißt, diese Bewerber haben schon einen konkreten Dienstposten. Auch die Suche nach Menschen, die zur Truppe wollen, läuft laut Verteidigungsministerium gut. Rund 300.000 Anschreiben wurden bis Mitte Juni verschickt und wurden fast alle auch pünktlich beantwortet. Dabei gab mehr als jeder Fünfte an, dass er Interesse am Dienst bei der Bundeswehr hat.
1: In Venezuela haben 2 schwere Erdbeben massive Schäden angerichtet. Nach Angaben der Behörden wurden eingestürzte Häuser und eingebrochene Dächer gemeldet. Helfer suchen in den Trümmern nach möglichen Verschütteten. Ob Menschen verletzt oder getötet wurden, ist noch unklar. Heiß, heißer Hartmut. Das Hoch Hartmut legt nochmal einen Zahn zu und lässt die Temperaturen weiter steigen. Heute, aber auch morgen und am Samstag erwartet der Deutsche Wetterdienst bis zu 41 Grad. Die Weltgesundheitsorganisation mahnt, dass Europa mehr in den Hitzeschutz investieren müsse. Südafrika hat erstmals die K.O.-Phase einer Fußball-WM erreicht. Das Team gewann das abschließende Vorrundenspiel gegen Südkorea mit 1:0. Raus ist dagegen Tschechien nach einer 0:2-Pleite gegen Co-Gastgeber Mexiko. Ebenfalls eine Runde weiter sind die Schweiz, Kanada, Marokko und Brasilien.
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4: Mit KI-Support. Meist sonnig ist der Morgen. Nur an der Küste gibt's erstmal noch Nebel, der langsam verschwindet. Danach bleibt's lange freundlich. Mittags und nachmittags kommen ein paar Wolken dazu, aber es bleibt trocken. Dazu wird's richtig heiß. Die Höchstwerte liegen bei 27 bis 37 Grad. Morgen erst wieder sonnig und trocken, später von Westen her vereinzelt Schauer und Gewitter, maximal 38 Grad.
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1: Im Studio Sönke Röhling. Bei den Ländern, Städten und Gemeinden in Deutschland wird das Geld immer knapper. In Berlin wird deshalb heute darüber beraten, wie der Bund für Entlastung sorgen kann. Zunächst treffen sich die Vertreter der Länder unter sich. Am Nachmittag stößt dann Kanzler Merz dazu. Die Länder und Kommunen wollen vor allem, dass sie dort unterstützt werden, wo durch Beschlüsse aus dem Bund mehr Kosten entstehen. Die Merz-Regierung will heute Abend auch einen entsprechenden Gesetzentwurf dazu vorlegen. Der neue Wehrdienst bringt der Bundeswehr offenbar deutlich mehr Zulauf. Seit Januar gingen fast 40.000 Bewerbungen ein, 24% mehr als im Jahr davor, teilte das Verteidigungsministerium mit. Der neue Wehrdienst richtet sich an Interessierte, die bis zu 2 Jahre dienen wollen. Für das kommende Jahr gäbe es schon rund 10.000 Rekruten, die bereits an einem Standort fest eingeplant sind, heißt es. Und auch die Erfassung möglicher Wehrdienstleistender laufe gut. Mehr als jeder Fünfte signalisiert Interesse am Dienst. Heiß, heißer Hartmut. Das Hoch-Hartmut legt nochmal einen Zahn zu und lässt die Temperaturen weiter steigen. Heute rechnet der Deutsche Wetterdienst lokal mit bis zu 41 Grad. Das wäre neuer Allzeitrekord für einen Junitag. Fabian Hoffmann berichtet.
2: Auch in den kommenden Tagen sieht's nach über 40 Grad aus. Die Bundesärztekammer ruft dazu auf sich, aber auch auf andere zu schauen. Besonders gefährdet sind etwa Ältere, Schwangere oder auch Kinder. Die Deutsche Allianz Klimawandel und Gesundheit sagt, Deutschland ist auf extreme Hitzewellen nicht vorbereitet. Bündnischef Herrmann fordert, dass Hitzeschutz verbindlich in der Katastrophenvorsorge verankert wird, wie etwa beim Hochwasser.
1: In Venezuela haben 2 schwere Erdbeben kurz nacheinander massive Schäden angerichtet. Mehrere Gebäude stürzten ein, die Behörden befürchten viele Opfer. Helfer suchen in den Trümmern nach Verschütteten. In weiten Teilen des Landes gibt es weder Strom noch Internet. Südafrika steht nach einem 1:0-Sieg gegen Südkorea erstmals in der K.O.-Phase einer Fußball-WM. Außerdem weiter sind die Schweiz, Kanada, Brasilien und Marokko. Katar, Tschechien und Haiti sind ausgeschieden. Südkorea, Bosnien-Herzegowina und Schottland müssen als Dritte noch zittern.
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3: Mit KI-Support. Sonnig geht's in den Morgen, nur an der Küste gibt's vereinzelt noch Nebel, der sich langsam verzieht. Und dann setzt sich heute fast überall die Sonne durch. Es bleibt trocken, am Nachmittag ziehen nur ein paar Wolken vorbei. Dazu wird's richtig heiß, mit Spitzen von 27 bis 37 Grad. Morgen erst weiter sonnig, später im Westen einzelne Schauer und Gewitter, maximal bis 38 Grad.
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1: Im Studio Sönke Röhling. Deutschland erwartet den Hitzehöhepunkt. Heute rechnet der Deutsche Wetterdienst lokal mit bis zu 41 Grad. Das wäre neuer Allzeitrekord für einen Junitag. Auch in den kommenden Tagen sieht es nach über 40 Grad aus. Die Bundesärztekammer ruft dazu auf, ausreichend zu trinken und auch auf andere zu schauen. Besonders gefährdet seien etwa Ältere, Schwangere oder auch Kinder. Die Deutsche Allianz Klimawandel und Gesundheit sagt, Deutschland ist auf extreme Hitzewellen nicht vorbereitet. Bündnischef Herrmann fordert daher, Hitzeschutz müsse verbindlich in der Katastrophenvorsorge verankert werden, genauso wie etwa Hochwasser. In Venezuela haben zwei schwere Erdbeben kurz nacheinander massive Schäden angerichtet. Mehrere Gebäude stürzten ein. Die Behörden melden über 30 Tote und mehr als 700 Verletzte. Helfer suchen in den Trümmern noch nach Verschütteten. In weiten Teilen des Landes gibt es weder Strom noch Internet. Wie können die Länder und Kommunen finanziell entlastet werden? Darüber beraten heute zunächst die Ministerpräsidenten unter sich. Am Nachmittag stößt dann noch Kanzler Merz dazu. Silas Quiring berichtet.
2: Ja, erst am Montag hatten die Kommunen ja Alarm geschlagen. Fast überall wird das Geld immer knapper, auch weil die Ausgaben durch Gesetze und Vorgaben aus dem Bund immer weiter steigen. Sowohl Länder als auch die Städte und Gemeinden sagen deshalb, wer bestellt, muss auch zahlen. Neben dem direkten Gespräch mit den Länderchefs im Kanzleramt will die Bundesregierung am späten Abend auch dem Bundestag einen ersten Gesetzentwurf dazu vorlegen.
1: Die Rentenreform soll bis Jahresende durch sein, das hofft Kanzler Merz. Nächste Woche will die schwarz-rote Koalition Eckpunkte abstecken und dann an den Gesetzentwürfen arbeiten. Im Herbst sollen sie dann in den Bundestag. Die Reform sieht unter anderem vor, dass das Renteneintrittsalter schrittweise angehoben wird. Südafrika hat erstmals die K.O.-Phase einer Fußball-WM erreicht. Das Team gewann das abschließende Vorrundenspiel gegen Südkorea mit 1:0. Raus ist dagegen Tschechien nach einer 0:2-Pleite gegen Co-Gastgeber Mexiko. Ebenfalls eine Runde weiter sind die Schweiz, Kanada, Marokko und Brasilien.
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3: Mit KI-Support. Sonnig geht's in den Morgen, nur an der Küste gibt's vereinzelt noch Nebel, der sich langsam verzieht. Und dann setzt sich heute fast überall die Sonne durch. Es bleibt trocken, am Nachmittag ziehen nur ein paar Wolken vorbei. Dazu wird's richtig heiß, mit Spitzen von 27 bis 37 Grad. Morgen erst weiter sonnig, später im Westen einzelne Schauer und Gewitter, maximal bis 38 Grad.
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2: Im Studio Sönke Röhling. Heiß, heißer Hartmut. Das Hochhartmut legt nochmal einen Zahn zu und lässt die Temperaturen weiter steigen. Heute rechnet der Deutsche Wetterdienst lokal mit bis zu 41 Grad. Das wäre neuer Allzeitrekord für einen Junitag. Fabian Hoffmann berichtet.
3: Auch in den kommenden Tagen sieht's nach über 40 Grad aus. Die Bundesärztekammer ruft dazu auf, auf sich, aber auch auf andere zu schauen. Besonders gefährdet sind etwa Ältere, Schwangere oder auch Kinder. Die Deutsche Allianz Klimawandel und Gesundheit sagt, Deutschland ist auf extreme Hitzewellen nicht vorbereitet. Bündnischef Herrmann fordert, dass Hitzeschutz verbindlich in der Katastrophenvorsorge verankert wird, wie etwa beim Hochwasser.
2: Bei einem Doppelerdbeben sind in Venezuela über 30 Menschen ums Leben gekommen. Präsidentin Rodriguez hat den Notstand ausgerufen. Mehr von Tim Britztrup.
4: Das erste Beben hatte eine Stärke von 7,2. Nur 39 Sekunden später folgte ein noch heftigeres Erdbeben der Stärke 7,5. Mehrere Gebäude stürzten ein, Menschen rannten in Panik auf die Straßen. Helfer suchen in den Trümmern nach Verschütteten. Der internationale Flughafen der Hauptstadt Caracas wurde schwer beschädigt und musste den Betrieb einstellen. In Teilen des Landes fiel die Stromversorgung aus. Die USA haben Hilfe angekündigt.
2: Im Bundestag wird heute über neue Regeln zur Organspende diskutiert. Eine fraktionsübergreifende Abgeordnetengruppe will die Widerspruchslösung. Jeder wäre damit automatisch Spender, außer man sagt vorher nein. Bisher muss man ausdrücklich zustimmen. Tausende Menschen warten aktuell auf ein Spenderorgan. Wie können Länder und Kommunen finanziell entlastet werden? Darüber beraten heute zunächst die Ministerpräsidenten unter sich. Am Nachmittag stößt dann noch Kanzler Merz dazu. Ziel von Ländern und Kommunen ist vor allem dort Unterstützung zu bekommen, wodurch Beschlüsse aus dem Bund Mehrkosten entstehen. Südafrika steht nach einem 1-0-Sieg gegen Südkorea erstmals in der K.O.-Phase einer Fußball-WM. Genauso wie Bosnien-Herzegowina, das nach dem 3-1 gegen Katar definitiv zu den besten Gruppen Dritten gehört. Weiter sind außerdem die Schweiz, Kanada, Brasilien und Marokko. Südkorea und Schottland müssen als Dritte noch zittern.
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5: Mit KI-Support. Viel Sonne ist gerade am Start. Nur an der Küste hält sich noch vereinzelt Nebel, der langsam verschwindet. Sonst bleibt's trocken. Später kommen ein paar Wolken dazu und richtig heiß wird's mit 27 bis 37 Grad. Morgen erst weiter sonnig und trocken, ab dem Nachmittag kommen im Westen einzelne Schauer und Gewitter dazu. Maximal bis 38 Grad.
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2: Im Studio Sönke Röhling. Die Deutsche Bahn rechnet damit, dass die Hitze den Zugverkehr in den kommenden Tagen stark beeinträchtigen wird. Das Unternehmen ruft seine Kunden deshalb dazu auf, gebuchte Fahrten, wenn möglich, zu stornieren. Mehr von Tim Britztrup.
3: Temperaturen von um die 40 Grad würden der Infrastruktur stark zusetzen, heißt es von der Bahn. Dazu werden Böschungsbrände oder auch heftige Gewitter mit Starkregen und Sturmböen als Gefahr für den Zugverkehr genannt. Wer kann, sollte deswegen auf seine Reise verzichten. Tickets für eine Reise bis zum 30. Juni können ab sofort storniert werden, man bekommt dann das Geld zurück. Die Bahn bittet außerdem darum, den Frust bei hitzebedingten Problemen nicht an den Mitarbeitern auszulassen.
2: Zwei schwere Erdbeben haben in Venezuela große Schäden angerichtet. Die Behörden melden mehr als 30 Tote und über 700 Verletzte. Mehrere Gebäude sind eingestürzt. Die USA kündigten an, Such- und Rettungsteams und medizinische Hilfe in das südamerikanische Land zu schicken. Länder, Städte und Gemeinden gehen mittlerweile finanziell auf dem Zahnfleisch. In Berlin wird deshalb heute darüber beraten, wie der Bund für Entlastung sorgen kann. Dazu treffen sich die Länderchefs auch direkt mit Kanzler Merz. Sie fordern vor allem dort Unterstützung, wo durch Bundesgesetze Mehrkosten entstehen. Dazu sagte der rheinland-pfälzische Ministerpräsident Gordon Schnieder bei NTV.
4: Ich glaube auch nicht, dass ausreichend ist, jetzt nur nach Berlin zu schauen und zu sagen, ihr müsst uns mehr Geld geben. Sondern die Grundfrage ist, können wir uns darauf einigen, gerade auch bei den Leistungsgesetzen eben Linien einzuziehen, dass dort dieser permanente Anstieg endlich auch gestoppt wird.
2: Im Bundestag wird heute über neue Regeln zur Organspende diskutiert. Eine fraktionsübergreifende Abgeordnetengruppe will die Widerspruchslösung. Jeder wäre damit automatisch Spender, außer man sagt vorher nein. Bisher muss man ausdrücklich zustimmen. Tausende Menschen warten aktuell auf ein Spenderorgan. Südafrika hat erstmals die K.O.-Phase einer Fußball-WM erreicht. Das Team gewann das abschließende Vorrundenspiel gegen Südkorea mit 1:0. Raus ist dagegen Tschechien nach der 0:3-Pleite gegen Co-Gastgeber Mexiko. Ebenfalls eine Runde weiter sind die Schweiz, Kanada, Marokko, Brasilien und Bosnien-Herzegowina.
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5: Mit KI-Support. Viel Sonne ist gerade am Start. Nur an der Küste hält sich noch vereinzelt Nebel, der langsam verschwindet. Sonst bleibt's trocken, später kommen ein paar Wolken dazu und richtig heiß wird's mit 27 bis 37 Grad. Morgen erst weiter sonnig und trocken, ab dem Nachmittag kommen im Westen einzelne Schauer und Gewitter dazu. Maximal bis 38 Grad.
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1: Im Studio Sönke Röhling. In Deutschland werden heute rekordverdächtige 41 Grad erwartet. Das wäre ein neuer Allzeitrekord für einen Junitag. Die Deutsche Bahn rät ihren Kunden angesichts der Hitze bereits von Reisen ab und bietet Stornierungen an. Das Unternehmen rechnet mit Zugausfällen und Verspätungen. In vielen anderen Ländern in Europa gibt es seit Tagen Hitzewarnungen. In Spanien, Großbritannien und Frankreich wurden bereits Temperaturrekorde aufgestellt. Verteidigungsminister Pistorius will die Bundeswehr ins Erdbebengebiet nach Venezuela schicken. Laut Bild-Zeitung werden bis zu 6 Transportflugzeuge bereitgestellt. Die ersten Soldaten bereiten sich demnach bereits auf den Einsatz vor. Venezuela war innerhalb weniger Minuten von gleich 2 schweren Erdbeben erschüttert worden. Dutzende Häuser stürzen ein. Bislang ist von rund 30 Toten die Rede. Helfer suchen in den Trümmern aber noch nach Verschütteten. Die Polizei bereitet sich auf einen Großeinsatz beim AfD-Bundesparteitag in 1,5 Wochen in Erfurt vor. Die Welt am Sonntag berichtet, dass bis zu 50.000 Gegendemonstranten erwartet werden, darunter auch über 2.000 gewaltbereite Linksextremisten. Gerechnet wird unter anderem mit Störaktionen bei der Anreise der Delegierten. Die Stimmung in der deutschen Exportwirtschaft hat sich im Juni leicht verbessert. Vor allem die Elektroindustrie blickt optimistisch auf das Auslandsgeschäft, meldet das IFO-Institut. Die Auto- und Metallbranche erwartet dagegen weiter rückläufige Exporte. Zum Abschluss der WM-Vorrunde spielt Deutschland heute gegen Ecuador. Nach den beiden Siegen gegen Curaçao und die Elfenbeinküste steht das DFB-Team als Gruppensieger schon sicher in der K.O.-Runde. Bundestrainer Julian Nagelsmann.
2: Ich bin froh, dass wir nicht ausscheiden. Das ist das Wichtige. Wichtig ist aber auch, dass wir immer die Kirche im Dorf lassen. Wir haben jetzt 2 Spiele gewonnen. 1 relativ klar, 1 relativ knapp. Wir wollen auch gerne gewinnen, um dann auch die nächsten Schritte zu gehen am Montag. Mal schauen, gegen wen wir dann spielen. Aber jetzt ist der klare Fokus Ecuador.
1: Anstoß in New Jersey ist um 22 Uhr unserer Zeit.
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3: Mit KI-Support. Sonnig ist es gerade fast überall. Nur an der Nordseeküste kann noch mal Nebel mit drin sein, der sich langsam verzieht. Danach bleibt's lange freundlich. Später kommen ein paar Wolken dazu, aber es bleibt trocken. Dazu wird's richtig heiß mit maximal 27 bis 37 Grad. Ganz vereinzelt sind sogar bis an die 40 Grad drin. Morgen erst weiter sonnig, später Richtung Westen einzelne Schauer oder abends auch mal ein Gewitter. Und maximal 41 Grad.
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1: Im Studio Sönke Röhling. Deutschland erwartet den Hitzehöhepunkt. Heute rechnet der Deutsche Wetterdienst lokal mit bis zu 41 Grad. Das wäre neuer Allzeitrekord für einen Junitag. Auch in den kommenden Tagen sieht es nach über 40 Grad aus. Die Bundesärztekammer ruft dazu auf, ausreichend zu trinken und auch auf andere zu schauen. Besonders gefährdet seien etwa Ältere, Schwangere oder auch Kinder. Die Deutsche Allianz Klimawandel und Gesundheit sagt, Deutschland ist auf extreme Hitzewellen nicht vorbereitet. Bündnischef Herrmann fordert daher, Hitzeschutz müsse verbindlich in der Katastrophenvorsorge verankert werden, genauso wie etwa Hochwasser. Nach den schweren Erdbeben in Venezuela mit Dutzenden Toten und zahlreichen zerstörten Häusern wird nun auch international Hilfe mobilisiert. Auch Deutschland will das südamerikanische Land unterstützen, Imme Kasten.
2: Verteidigungsminister Pistorius plant laut Bild, die Bundeswehr ins Katastrophengebiet zu schicken. Geplant ist demnach der Einsatz von bis zu 6 Transportflugzeugen, die Hilfsgüter und Einsatzkräfte in die Region bringen sollen. Die Lage vor Ort bleibt unterdessen weiter angespannt. Die Behörden gehen bisher von rund 30 Toten und 700 Verletzten aus. Zahlreiche Menschen werden allerdings noch unter den Trümmern vermisst.
1: Bei Ländern, Städten und Gemeinden wird das Geld immer knapper. In Berlin wird heute darüber beraten, wie der Bund für Entlastung sorgen kann. Dazu treffen sich die Länderchefs auch direkt mit Kanzler Merz. Sie fordern vor allem dort Unterstützung, wo durch Bundesgesetze Mehrkosten entstehen. Der neue Wehrdienst kommt bei vielen Menschen offenbar gut an. Seit Januar gingen fast 40.000 Bewerbungen ein. Ein Viertel mehr als im vergangenen Jahr, heißt es aus dem Verteidigungsministerium. Für das kommende Jahr sind bereits 10.000 Dienstposten an neue Soldaten verteilt worden. Das Ticket für die K.O.-Runde hat die DFB-11 bei der WM schon in der Tasche. Heute geht's zum Abschluss der Gruppenphase noch gegen Ecuador. Zwei Wechsel wird's in der Startelf geben. Antonio Rüdiger wird den schwerverletzten Nico Schlotterbeck ersetzen. David Raum kommt für den leicht angeschlagenen Nathaniel Brown. Bundestrainer Nagelsmann.
3: Wir haben jetzt zwei Siege geholt, was wichtig ist für die Tabelle. Haben aber noch ein Spiel, was wir A gewinnen wollen und B nutzen wollen, uns auch auf die K.O.-Phase vorzubereiten mit allem, was dazugehört. Und deswegen werden wir die Wechsel vornehmen, die wir vornehmen müssen. Und dann im Verlauf des Spiels versuchen wieder gute Entscheidungen zu treffen, im Hinblick dann auch auf die K.O.-Runde.
1: Los geht's um 22 Uhr unserer Zeit.
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4: Mit KI-Support. Sonnig ist es gerade fast überall. Nur an der Nordseeküste kann noch mal Nebel mit drin sein, der sich langsam verzieht. Danach bleibt's lange freundlich, später kommen ein paar Wolken dazu, aber es bleibt trocken. Dazu wird's richtig heiß mit maximal 27 bis 37 Grad. Ganz vereinzelt sind sogar bis an die 40 Grad drin. Morgen erst weiter sonnig, später Richtung Westen einzelne Schauer oder abends auch mal ein Gewitter. Und maximal 41 Grad.
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1: Im Studio Sönke Röhling. Nach den schweren Erdbeben in Venezuela mit Dutzenden Toten und zahlreichen zerstörten Häusern wird nun auch internationale Hilfe mobilisiert. Auch Deutschland will das südamerikanische Land unterstützen. Imme Kasten.
2: Verteidigungsminister Pistorius plant laut Bild, die Bundeswehr ins Katastrophengebiet zu schicken. Geplant ist demnach der Einsatz von bis zu 6 Transportflugzeugen, die Hilfsgüter und Einsatzkräfte in die Region bringen sollen. Die Lage vor Ort bleibt unterdessen weiter angespannt. Die Behörden gehen bisher von rund 30 Toten und 700 Verletzten aus. Zahlreiche Menschen werden allerdings noch unter den Trümmern vermisst.
1: Wie können Länder und Kommunen finanziell entlastet werden? Darüber beraten heute zunächst die Ministerpräsidenten unter sich. Am Nachmittag stößt dann auch Kanzler Merz dazu. Ziel von Ländern und Kommunen ist vor allem dort Unterstützung zu bekommen, wodurch Beschlüsse aus dem Bund Mehrkosten entstehen. Die Deutsche Bahn rechnet damit, dass die Hitze den Zugverkehr in den kommenden Tagen stark beeinträchtigen wird. Das Unternehmen ruft seine Kunden deshalb dazu auf, gebuchte Fahrten, wenn möglich, zu stornieren. Mehr von Tim Britztrup.
3: Temperaturen von um die 40 Grad würden der Infrastruktur stark zusetzen, heißt es von der Bahn. Dazu werden Böschungsbrände oder auch heftige Gewitter mit Starkregen und Sturmböen als Gefahr für den Zugverkehr genannt. Wer kann, sollte deswegen auf seine Reise verzichten. Tickets für eine Reise bis zum 30. Juni können ab sofort storniert werden. Man bekommt dann das Geld zurück. Die Bahn bittet außerdem darum, den Frust bei hitzebedingten Problemen nicht an den Mitarbeitern auszulassen.
1: Das Social-Media-Verbot für Jugendliche in Australien wirkt offenbar kaum. Das Gesetz wird unter anderem mit Fake-Accounts umgangen, heißt es in einer neuen Studie von Forschern. Australien hatte vor einem halben Jahr TikTok und Co. für unter 16-Jährige verboten. Das Ticket für die K.O.-Runde hat die deutsche Fußballnationalmannschaft bei der WM schon in der Tasche. Heute Abend ab 22 Uhr unserer Zeit geht es nur zum Abschluss der Gruppenphase noch gegen Ecuador. Torgarant Dennis Undaff steht nach seinen beiden Joker-Einsätzen mit 3 Treffern erneut nicht in der Startelf.
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4: Mit KI-Support. Sonnig und knochentrocken läuft es gerade in weiten Teilen Deutschlands. Nur im Nordwesten hängen ein paar Wolken rum. In den nächsten Stunden bleibt's heiß bis brutal heiß. Die Höchstwerte liegen meist zwischen 27 und 37 Grad. Im Westen kann's vereinzelt sogar an die 40 gehen. Morgen erst weiter sonnig, später im Westen einzelne Schauer und am Abend im Südwesten auch mal ein Gewitter, maximal bis 38 Grad.
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1: Im Studio Colin Mock. Nach den schweren Erdbeben in Venezuela sind mittlerweile 160 Tote bestätigt. Deutschland will jetzt helfen. Verteidigungsminister Pistorius plant, die Bundeswehr ins Katastrophengebiet zu schicken. Im Gespräch sind bis zu 6 Transportflugzeuge mit Hilfsgütern und Einsatzkräften. Vor Ort geht währenddessen die Suche nach Verschütteten weiter. Viele Häuser sind eingestürzt. Und die Beben waren wohl so heftig, dass man sie sogar noch in der kolumbianischen Hauptstadt Bogota bemerkt hat, also rund 1000 Kilometer entfernt. Die Deutsche Bahn rät Kunden wegen der Hitze von Reisen ab und bietet Stornierungen an. Das Unternehmen rechnet mit Zugausfällen und Verspätungen, unter anderem auch wegen möglicher Böschungsbrände oder heftiger Gewitter. Wer sein Ticket storniert, bekommt sein Geld zurück. Das Social-Media-Verbot für Jugendliche in Australien ist offenbar so gut wie wirkungslos. Teenager umgehen es reihenweise, das haben Forscher jetzt in einer neuen Studie herausgefunden. Mehr von Tim Britztrup.
2: Eigentlich gilt in Australien seit einem halben Jahr ein Verbot für TikTok, Insta und Co. für alle unter 16. Eigentlich, denn tatsächlich ist das Gesetz offenbar ein zahnloser Tiger. Die Altersbeschränkungen werden mit Fake-Accounts oder der Hilfe von Älteren umgangen. Teilweise reichen wohl auch schon ausgedruckte Bilder von Stars wie Michael Jackson, um die Altersverifikation auszutricksen. Im Ergebnis hat sich das Nutzungsverhalten kaum geändert.
1: Im Bundestag wird heute über neue Regeln zur Organspende diskutiert. Eine fraktionsübergreifende Abgeordnetengruppe will die Widerspruchslösung. Jeder wäre automatisch Spender, außer man sagt ausdrücklich Nein. Bisher muss man zustimmen. Tausende Menschen warten aktuell auf ein Spenderorgan. Zum Abschluss der Vorrunde bei der WM spielt Deutschland heute gegen Ecuador. Nach den beiden Siegen gegen Curaçao und die Elfenbeinküste steht das DFB-Team bereits als Gruppensieger sicher in der K.O.-Runde. Anstoß ist um 22 Uhr unserer Zeit.
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3: Mit KI-Support. Sonnig und knochentrocken läuft es gerade in weiten Teilen Deutschlands. Nur im Nordwesten hängen ein paar Wolken rum. In den nächsten Stunden bleibt's heiß bis brutal heiß. Die Höchstwerte liegen meist zwischen 27 und 37 Grad. Im Westen kann es vereinzelt sogar an die 40 gehen. Morgen erst weiter sonnig, später im Westen einzelne Schauer und am Abend im Südwesten auch mal ein Gewitter, maximal bis 38 Grad.
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1: Im Studio Colin Mock. Zum Abschluss der WM-Vorrunde spielt Deutschland heute gegen Ecuador. Nach den beiden Siegen gegen Curaçao und die Elfenbeinküste steht das DFB-Team als Gruppensieger schon sicher in der K.O.-Phase. Bundestrainer Julian Nagelsmann sagte vor dem Spiel:
2: Ich bin froh, dass wir nicht ausscheiden. Das ist das Wichtige. Wichtig ist aber auch, dass wir immer die Kirche im Dorf lassen. Wir haben jetzt zwei Spiele gewonnen. Eins relativ klar, eins relativ knapp. Wir wollen auch gerne gewinnen, um dann auch die nächsten Schritte zu gehen am Montag. Mal schauen, gegen wen wir dann spielen. Aber jetzt ist der klare Fokus Ecuador.
1: Anstoß ist um 22 Uhr unserer Zeit. Nach den schweren Erdbeben in Venezuela mit mindestens 160 Toten will auch Deutschland helfen. Verteidigungsminister Pistorius plant, die Bundeswehr ins Katastrophengebiet zu schicken. Zwei schwere Beben hatten Venezuela erschüttert, Dutzende Häuser stürzten ein. Die Deutsche Bahn rechnet damit, dass die Hitze den Zugverkehr in den kommenden Tagen stark beeinträchtigen wird. Das Unternehmen ruft seine Kunden dazu auf, gebuchte Fahrten, wenn möglich, zu stornieren. Mehr von Tim Britztrup.
3: Temperaturen von um die 40 Grad würden der Infrastruktur stark zusetzen, heißt es von der Bahn. Dazu werden Böschungsbrände oder auch heftige Gewitter mit Starkregen und Sturmböen als Gefahr für den Zugverkehr genannt. Wer kann, sollte deswegen auf seine Reise verzichten. Tickets für eine Reise bis zum 30. Juni können ab sofort storniert werden, man bekommt dann das Geld zurück. Die Bahn bittet außerdem darum, den Frust bei hitzebedingten Problemen nicht an den Mitarbeitern auszulassen.
1: Die Grünen im Bundestag wollen einen neuen Anlauf für ein AfD-Verbotsverfahren starten. Die Fraktionsspitzen haben ihren Kolleginnen und Kollegen von Union, SPD und Linken einen entsprechenden Brief geschrieben. Hintergrund ist ein neues Gutachten, das gute Chancen für ein AfD-Verbot sieht. Das Social-Media-Verbot für Jugendliche in Australien wirkt offenbar kaum. Das Gesetz wird unter anderem mit Fake-Accounts umgangen, heißt es in einer neuen Studie von Forschern. Australien hatte vor einem halben Jahr TikTok und Co. für unter 16-Jährige verboten.
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4: Mit KI-Support. Viel Sonne und trocken geht's gerade durch den Nachmittag. Nur vereinzelt hängen mehr Wolken rum und in den Bergen schiebt sich später auch mal was rein. Dazu wird's richtig heiß. Die aktuellen Höchstwerte liegen zwischen 27 und 37 Grad. Im Westen sind sogar um 40 Grad drin. Morgen erst weiter sonnig, später im Westen einzelne Schauer und Gewitter, maximal bis 38 Grad.
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1: Im Studio Colin Mock. Das Ticket für die K.O.-Runde hat die deutsche Fußballnationalmannschaft bei der WM schon in der Tasche. Heute geht's zum Abschluss der Gruppenphase noch gegen Ecuador. Zwei Wechsel wird's in der Startelf geben. Antonio Rüdiger wird den verletzten Nico Schlotterbeck ersetzen. David Raum kommt für den leicht angeschlagenen Nathaniel Brown. Bundestrainer Julian Nagelsmann sagt:
2: Wir haben jetzt zwei Siege geholt, was wichtig ist für die Tabelle. Haben aber noch ein Spiel, was wir A gewinnen wollen und B nutzen wollen, uns auch auf die K.O.-Phase vorzubereiten mit allem, was dazugehört. Und deswegen werden wir die Wechsel vornehmen, die wir vornehmen müssen. Und dann im Verlauf des Spiels versuchen, wieder gute Entscheidungen zu treffen, im Hinblick dann auch auf die K.O.-Runde.
1: Los geht's um 22 Uhr unserer Zeit. Verteidigungsminister Pistorius will die Bundeswehr ins Erdbebengebiet nach Venezuela schicken. Bis zu 6 Transportflugzeuge werden bereitgestellt. 2 schwere Beben hatten das südamerikanische Land erschüttert. Dutzende Häuser stürzten ein, mindestens 160 Menschen starben. Die Grünen wollen einen neuen Versuch starten, ein mögliches AfD-Verbotsverfahren im Bundestag auf den Weg zu bringen. Mehr von Imme Kasten.
3: Hintergrund ist ein aktuelles Gutachten der Gesellschaft für Freiheitsrechte, das gute Erfolgschancen für ein solches Verfahren sieht. Die Fraktionschefin der Grünen, Hasselmann und Dröge, haben deshalb jetzt erst einmal die anderen Fraktionen im Bundestag, also CDU, CSU, SPD und Linke, angeschrieben und zu Gesprächen eingeladen. Ein Parteiverbotsverfahren können Bundestag, Bundesrat oder Bundesregierung beantragen. Im Bundestag ist dafür eine Mehrheit der Abgeordneten nötig. Über das Verbot entscheidet dann das Bundesverfassungsgericht.
1: Die Deutsche Bahn rät Kunden wegen der Hitze von Reisen ab und bietet Stornierungen an. Das Unternehmen rechnet mit Zugausfällen und Verspätungen, unter anderem auch wegen möglicher Böschungsbrände oder heftiger Gewitter. Wer sein Ticket storniert, bekommt sein Geld zurück. Im Bundestag wird heute über neue Regeln zur Organspende diskutiert. Eine fraktionsübergreifende Abgeordnetengruppe will die Widerspruchslösung. Jeder wäre automatisch Spender, außer man sagt ausdrücklich Nein. Bisher muss man zustimmen. Tausende Menschen warten aktuell auf ein Spenderorgan.
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4: Mit KI-Support. Sonne satt und knochentrocken ist es heute Nachmittag in Deutschland. Nur Richtung Nordwesten hängen mal ein paar mehr Wolken. Dazu ist's richtig heiß, meist 34 bis 37 Grad, im Westen vereinzelt sogar nahe 40 Grad. Morgen bleibt's erst weiter sonnig, später können im Westen vereinzelt Schauer und Gewitter dazukommen, maximal bis 38 Grad.
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1: Im Studio Colin Mock. Zum Abschluss der WM-Vorrunde spielt Deutschland heute gegen Ecuador. Nach den beiden Siegen gegen Curaçao und die Elfenbeinküste steht das DFB-Team als Gruppensieger schon sicher in der K.O.-Phase. Bundestrainer Julian Nagelsmann sagte vor dem Spiel:
2: Ich bin froh, dass wir nicht ausscheiden. Das ist das Wichtige. Wichtig ist aber auch, dass wir immer die Kirche im Dorf lassen. Wir haben jetzt zwei Spiele gewonnen. Eins relativ klar, eins relativ knapp. Wir wollen auch gerne gewinnen, um dann auch die nächsten Schritte zu gehen am Montag. Mal schauen, gegen wen wir dann spielen. Aber jetzt ist der klare Fokus Ecuador.
1: Anstoß ist um 22 Uhr unserer Zeit. Deutschland erlebt die bisher heißesten Tage des Jahres, mit Temperaturen an die 40 Grad und keiner wirklichen Abkühlung in den Nächten. Betroffen von der Hitzewelle sind auch viele andere Teile Europas. In Spanien, Frankreich und Großbritannien wurden bereits Rekordwerte gemessen. Es gab Hitzewarnungen, Stromausfälle und Schulschließungen. Nach den schweren Erdbeben in Venezuela sind mittlerweile 160 Tote bestätigt. Knapp 1000 Menschen wurden nach bisherigen Erkenntnissen verletzt. Imme Kasten, Deutschland will jetzt helfen.
3: Ja, die internationale Hilfe wird nun mobilisiert und Verteidigungsminister Pistorius plant, die Bundeswehr ins Katastrophengebiet zu schicken. Geplant ist der Einsatz von bis zu 6 Transportflugzeugen, die Hilfsgüter und Einsatzkräfte in die Region bringen sollen, wenn Venezuela das will. Die Lage vor Ort bleibt unterdessen weiter teils unübersichtlich. Noch immer ist kein Rankommen an alle betroffenen Gebiete. Zahlreiche Menschen werden noch vermisst.
1: Die Grünen im Bundestag wollen einen neuen Anlauf für ein AfD-Verbotsverfahren starten. Die Fraktionsspitzen haben ihren Kolleginnen und Kollegen von Union, SPD und Linken einen entsprechenden Brief geschrieben. Hintergrund ist ein neues Gutachten, das gute Chancen für ein AfD-Verbot sieht. Das Social-Media-Verbot für Jugendliche in Australien wirkt offenbar kaum. Das Gesetz wird unter anderem mit Fake-Accounts umgangen, heißt es in einer neuen Studie von Forschern. Australien hatte vor einem halben Jahr TikTok und Co. für unter 16-Jährige verboten.
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4: Mit KI-Support. Sonne satt und es bleibt trocken. Nur im Nordwesten hängen ein paar Wolken rum. In den Bergen wird es später leicht bewölkt. Dazu ist es richtig heiß mit aktuell 27 bis 37 Grad. Morgen geht's erst nochmal sonnig los. Dann kann es im Westen später vereinzelt Schauer und auch Gewitter geben. Teils mit Starkregen und Hagel bei maximal bis zu 38 Grad.
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1: Im Studio Colin Mock. Das Ticket für die K.O.-Runde hat die deutsche Fußballnationalmannschaft bei der WM schon in der Tasche. Heute geht's zum Abschluss der Gruppenphase noch gegen Ecuador. Zwei Wechsel wird's in der Startelf geben. Antonio Rüdiger wird den verletzten Nico Schlotterbeck ersetzen. David Raum kommt für den leicht angeschlagenen Nathaniel Brown. Bundestrainer Julian Nagelsmann sagt:
2: Wir haben jetzt zwei Siege geholt, was wichtig ist für die Tabelle. Haben aber noch ein Spiel, was wir A gewinnen wollen und B nutzen wollen, uns auch auf die K.O.-Phase vorzubereiten mit allem, was dazugehört. Und deswegen werden wir die Wechsel vornehmen, die wir vornehmen müssen. Und dann im Verlauf des Spiels versuchen, wieder gute Entscheidungen zu treffen, im Hinblick dann auch auf die K.O.-Runde.
1: Los geht's um 22 Uhr unserer Zeit. Die Länder sind sich einig. Da, wo durch Beschlüsse des Bundes Mehrkosten entstehen, soll der Bund auch zu 80% dafür aufkommen. Darauf haben sich die Länderchefs bei einem Treffen in Berlin geeinigt. Aktuell sitzen sie noch mit Kanzler Merz zusammen. Die Hitzewelle rollt weiter über Deutschland hinweg. Wir erleben die bisher heißesten Tage des Jahres mit Temperaturen um die 40 Grad. Mehr von

0: Cornelius Dreger.
1: Ja, und auch in den kommenden Tagen sieht es nach über 40 Grad aus. Die Bundesärztekammer ruft dazu auf sich, aber auch auf andere zu schauen. Besonders gefährdet sind etwa ältere, Schwangere oder auch Kinder. Die Deutsche Allianz Klimawandel und Gesundheit sagt, Deutschland ist auf extreme Hitzewellen nicht vorbereitet. Bündnischef Herrmann fordert, dass Hitzeschutz verbindlich in der Katastrophenvorsorge verankert wird, wie etwa beim Hochwasser.
0: Nach den schweren Erdbeben in Venezuela mit mindestens 160 Toten will auch Deutschland helfen. Verteidigungsminister Pistorius plant, die Bundeswehr ins Katastrophengebiet zu schicken. Zwei schwere Beben hatten Venezuela erschüttert, Dutzende Häuser stürzten ein. Teilerfolg für Bayer im Glyphosatstreit vor dem obersten US-Gericht. Warnhinweise müssen nur nach einheitlichem US-Bundesrecht erfolgen. Strengere Regeln einzelner Bundesstaaten gelten nicht. Für Bayer könnte das einige Klagen sogar erledigen.
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3: Mit KI-Support. Viel Sonne und es bleibt trocken durch den Abend. Nur Richtung Nordwesten hängen ein paar Wolken am Himmel. In den Bergen später auch mal welche dabei. In der Nacht ist es dann meist klar. Die Tiefstwerte liegen zwischen 24 und 14 Grad. Morgen startet es wieder sonnig und heiß und die Höchstwerte gehen hoch bis 41 Grad. Am Abend sind im Westen vereinzelt Schauer oder Gewitter drin.
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1: Im Studio Colin Mock. Zum Abschluss der WM-Vorrunde spielt Deutschland heute gegen Ecuador. Nach den beiden Siegen gegen Curaçao und die Elfenbeinküste steht das DFB-Team als Gruppensieger schon sicher in der K.O.-Phase. Bundestrainer Julian Nagelsmann sagte vor dem Spiel:
2: Ich bin froh, dass wir nicht ausscheiden. Das ist das Wichtige. Wichtig ist aber auch, dass wir immer die Kirche im Dorf lassen. Wir haben jetzt zwei Spiele gewonnen. Eins relativ klar, eins relativ knapp. Wir wollen auch gerne gewinnen, um dann auch die nächsten Schritte zu gehen am Montag. Mal schauen, gegen wen wir dann spielen. Aber jetzt ist der klare Fokus Ecuador.
1: Anstoß ist um 22 Uhr unserer Zeit. Die Grünen im Bundestag wollen einen neuen Anlauf für ein AfD-Verbotsverfahren starten. Die Fraktionsspitzen haben ihren Kolleginnen und Kollegen von Union, SPD und Linken einen entsprechenden Brief geschrieben. Hintergrund ist ein neues Gutachten, das gute Chancen für ein AfD-Verbot sieht. In Venezuela läuft nach den schweren Erdbeben mit über 100 Toten die internationale Hilfe an. Mehrere Länder kündigten an, Rettungskräfte in die Region nahe der Hauptstadt Caracas zu schicken. Die Bundesregierung will sich mit 6 Transportflugzeugen mit Hilfsgütern und Einsatzkräften beteiligen. Und auch das Hilfswerk Malteser International schickt ein Team nach Venezuela. Koordinator Jonas Jung sagt bei NTV:
3: Die Herausforderungen sind immens, gerade der Medikamentenmangel. Und viele von uns haben sich bestimmt an die Bilder erinnert von dem schweren Erdbeben in der Türkei und in Syrien von vor 3 Jahren. Der Unterschied ist jetzt, dass mit Venezuela ein wirklich krisengebeuteltes Land getroffen wurde. Und gerade die betroffene Region ist wirklich eine sehr strukturschwache, arme Region.
1: Deutschland erlebt die bisher heißesten Tage des Jahres. Mit Temperaturen an die 40 Grad und keiner wirklichen Abkühlung in den Nächten. Betroffen von der Hitzewelle sind auch viele andere Teile Europas. In Spanien, Frankreich und Großbritannien wurden bereits Rekordwerte gemessen. Es gab Hitzewarnungen, Stromausfälle und Schulschließungen. Das Social-Media-Verbot für Jugendliche in Australien wirkt offenbar kaum. Das Gesetz wird unter anderem mit Fake-Accounts umgangen, heißt es in einer neuen Studie von Forschern. Australien hatte vor einem halben Jahr TikTok und Co. für unter 16-Jährige verboten.
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4: Mit KI-Support. Viel Sonne und es bleibt trocken durch den Abend. Nur Richtung Nordwesten hängen ein paar Wolken am Himmel. In den Bergen später auch mal welche dabei. In der Nacht ist es dann meist klar. Die Tiefstwerte liegen zwischen 24 und 14 Grad. Morgen startet es wieder sonnig und heiß und die Höchstwerte gehen hoch bis 41 Grad. Am Abend sind im Westen vereinzelt Schauer oder Gewitter drin.

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2: Im Studio Colin Mock. Das Ticket für die K.O.-Runde hat die deutsche Fußballnationalmannschaft bei der WM schon in der Tasche. Heute geht's zum Abschluss der Gruppenphase noch gegen Ecuador. Zwei Wechsel wird's in der Startelf geben. Antonio Rüdiger wird den verletzten Nico Schlotterbeck ersetzen. David Raum kommt für den leicht angeschlagenen Nathaniel Brown. Bundestrainer Julian Nagelsmann sagt:
3: Wir haben jetzt zwei Siege geholt, was wichtig ist für die Tabelle. Haben aber noch ein Spiel, was wir A gewinnen wollen und B nutzen wollen, uns auch auf die K.O.-Phase vorzubereiten mit allem, was dazugehört. Und deswegen werden wir die Wechsel vornehmen, die wir vornehmen müssen. Und dann im Verlauf des Spiels versuchen, wieder gute Entscheidungen zu treffen, im Hinblick dann auch auf die K.O.-Runde.
2: Los geht's um 22 Uhr unserer Zeit. Die Kommunen in Deutschland sollen entlastet werden. Bund und Länder haben sich jetzt nach langem Ringen auf eine Finanzreform geeinigt. Der Bund übernimmt künftig 80% der Kosten, die den Kommunen durch Bundesgesetze entstehen. Das Motto also: Wer bestellt, bezahlt. Die Hitzewelle rollt weiter über Deutschland hinweg. Wir erleben die bisher heißesten Tage des Jahres mit Temperaturen um die 40 Grad. Mehr von Cornelius Dreger.
4: Ja, und auch in den kommenden Tagen sieht es nach über 40 Grad aus. Die Bundesärztekammer ruft dazu auf sich, aber auch auf andere zu schauen. Besonders gefährdet sind etwa ältere, Schwangere oder auch Kinder. Die Deutsche Allianz Klimawandel und Gesundheit sagt, Deutschland ist auf extreme Hitzewellen nicht vorbereitet. Bündnischef Herrmann fordert, dass Hitzeschutz verbindlich in der Katastrophenvorsorge verankert wird, wie etwa beim Hochwasser.
2: Teilerfolg für Bayer im Glyphosatstreit vor dem obersten US-Gericht. Warnhinweise müssen nur nach einheitlichem US-Bundesrecht erfolgen. Strengere Regeln einzelner Bundesstaaten gelten nicht. Für Bayer könnte das einige Klagen sogar erledigen. Die Deutsche Bahn schraubt ihre Ziele deutlich nach unten. Bahnchefin Paller sagt, bisherige Versprechen, etwa mehr Fahrgäste, komplett digitale Schiene und hohe Pünktlichkeitswerte, seien so nicht realistisch. Für den Fernverkehr heißt das konkret, 80% Pünktlichkeit sollen erst 2035 erreicht werden.
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5: Mit KI-Support. Viel Sonne und es bleibt trocken durch den Abend, nur

Richtung Nordwesten hängen ein paar Wolken am Himmel, in den Bergen später auch mal welche dabei. In der Nacht ist es dann meist klar, die Tiefstwerte liegen zwischen 24 und 14 Grad. Morgen startet es wieder sonnig und heiß und die Höchstwerte gehen hoch bis 41 Grad. Am Abend sind im Westen vereinzelt Schauer oder Gewitter drin.

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1: Im Studio Colin Mock. Zum Abschluss der WM-Vorrunde spielt Deutschland heute gegen Ecuador. Nach den beiden Siegen gegen Curaçao und die Elfenbeinküste steht das DFB-Team als Gruppensieger schon sicher in der K.O.-Phase. Bundestrainer Julian Nagelsmann sagte vor dem Spiel:
2: Ich bin froh, dass wir nicht ausscheiden. Das ist das Wichtige. Wichtig ist aber auch, dass wir immer die Kirche im Dorf lassen. Wir haben jetzt zwei Spiele gewonnen. Eins relativ klar, eins relativ knapp. Wir wollen auch gerne gewinnen, um dann auch die nächsten Schritte zu gehen am Montag. Mal schauen, gegen wen wir dann spielen. Aber jetzt ist der klare Fokus Ecuador.
1: Anstoß ist um 22 Uhr unserer Zeit. Die Kommunen in Deutschland sollen entlastet werden. Bund und Länder haben sich jetzt nach langem Ringen auf eine Finanzreform geeinigt. Der Bund übernimmt künftig 80% der Kosten, die den Kommunen durch Bundesgesetze entstehen. Das Motto also: Wer bestellt, bezahlt. Einmal mehr hat der Bundestag über die Organspende diskutiert. Seit Jahren wird wegen der niedrigen Spenderzahlen über eine Neuregelung gesprochen. Eine Fraktions

0: Übergreifende Gruppe von Abgeordneten will die sogenannte Widerspruchslösung. Heißt, wer nicht widerspricht, ist automatisch Spender. Gitta Connemann von der Unionsfraktion sagt:
1: Wir befreien damit aber auch Angehörigen aus einer verzweifelten Situation. Denn heute müssen sie im Zweifel widersprechen und entscheiden.
0: Eine andere Abgeordnetengruppe will lieber besser aufklären und dass man sich leichter ins Register eintragen kann. Die Deutsche Stiftung Patientenschutz sagt, die Debatte dreht sich im Kreis. Deutschland erlebt die bisher heißesten Tage des Jahres. Mit Temperaturen an die 40 Grad und keiner wirklichen Abkühlung in den Nächten. Betroffen von der Hitzewelle sind auch viele andere Teile Europas. In Spanien, Frankreich und Großbritannien wurden bereits Rekordwerte gemessen. Es gab Hitzewarnungen, Stromausfälle und Schulschließungen. Teilerfolg für Bayer im Glyphosatstreit vor dem obersten US-Gericht. Warnhinweise müssen nur nach einheitlichem US-Bundesrecht erfolgen. Strengere Regeln einzelner Bundesstaaten gelten nicht. Für Bayer könnte das einige Klagen sogar erledigen.
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3: Mit KI-Support. Meist ist weiter klar bis nur leicht wolkig und es bleibt trocken. In der Nacht gehen die Temperaturen runter auf 24 bis 16 Grad. Morgen gibt's dann wieder verbreitet Sonne und trocken bleibt's auch. Und die Hitze legt nochmal nach. Die Topwerte schaffen bis zu 41 Grad.
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1: Im Studio Leser Schwarzkopf. Zum Abschluss der WM-Vorrunde geht's für Deutschland in diesen Minuten gegen Ecuador. Nach den beiden Siegen gegen Curaçao und die Elfenbeinküste steht das DFB-Team als Gruppensieger schon sicher in der K.O.-Runde. Bundestrainer Julian Nagelsmann.
2: Ich bin froh, dass wir nicht ausscheiden. Das ist das Wichtige. Wichtig ist aber auch, dass wir immer die Kirche im Dorf lassen. Wir haben jetzt zwei Spiele gewonnen. Eins relativ klar, eins relativ knapp. Wir wollen auch gerne gewinnen, um dann auch die nächsten Schritte zu gehen am Montag. Mal schauen, gegen wen wir dann spielen. Aber jetzt ist der klare Fokus Ecuador.
1: Wer bestellt, bezahlt. Unter diesem Motto sollen die klammen Kommunen in Deutschland entlastet werden. Bund und Länder haben sich jetzt nach langem Streit auf eine Finanzreform geeinigt. Bei neuen Bundesgesetzen übernimmt der Bund künftig 80% der Kosten, die in den Kommunen entstehen. Allerdings, bei neuen Gesetzen, die kommunale Kassen entlasten, wandert Geld auch wieder zurück. Vor allem wegen stark gestiegener Sozialausgaben stehen die Kommunen immer mehr unter Druck. In Venezuela läuft nach den schweren Erdbeben mit über 180 Toten die internationale Hilfe an. Mehrere Länder kündigten an, Rettungskräfte in die Region nahe der Hauptstadt Caracas zu schicken. Die Bundeswehr will sich beteiligen und etwa auch Malteser International schickt ein Team nach Venezuela. Die Organspendezahlen sind in Deutschland weiter zu niedrig. Der Bundestag hat jetzt wieder über eine Neuregelung diskutiert. Eine fraktionsübergreifende Gruppe will, dass alle automatisch Spender sind, außer sie widersprechen. Eine andere will lieber besser aufklären und dass man sich leichter ins Register eintragen kann. Das Social-Media-Verbot für Jugendliche in Australien wirkt offenbar kaum. Das Gesetz wird unter anderem mit Fake-Accounts umgangen, heißt es in einer neuen Studie von Forschern. Australien hatte vor einem halben Jahr TikTok und Co. für unter 16-Jährige verboten.
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3: Mit KI-Support. Meist ist weiter klar bis nur leicht wolkig und es bleibt trocken. In der Nacht gehen die Temperaturen runter auf 24 bis 16 Grad. Morgen gibt's dann wieder verbreitet Sonne und trocken bleibt's auch. Und die Hitze legt nochmal nach. Die Topwerte schaffen bis zu 41 Grad.
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1: Im Studio Leser Schwarzkopf. Wer bestellt, bezahlt. Unter diesem Motto sollen die Kommunen in Deutschland entlastet werden. Bund und Länder haben sich jetzt nach langem Streit auf eine Finanzreform geeinigt. So sollen die Städte und Gemeinden ab September 80% der Kosten zurückbekommen, die ihnen durch neue Bundesgesetze entstehen. Bundeskanzler Friedrich Merz sagt:
2: Wir alle haben angespannte Haushaltssituationen. Wir werden also in Zukunft gemeinsam, auch aus einem gemeinsamen Interesse heraus, darauf achten, dass wir das, was wir beschließen, auch gemeinsam bezahlen, sei es auf der Ebene des Bundes, der Länder oder der Gemeinden.
1: Die Kommunen schlagen schon länger Alarm, dass sie angesichts eines Milliardenlochs im Portemonnaie mehr Unterstützung brauchen. Weniger Papierkram und Warten im Bürgeramt, dafür viel mehr digital. Bund und Länder haben sich auch auf ein Programm verständigt, wie der Staat moderner werden kann. Da ist etwa geplant, dass E-Mails künftig viele Behördenformulare ersetzen. Der Personalausweis soll auch per Post zugeschickt werden können. Das Kindergeld gibt's demnächst ohne Antrag. Und eine Deutschland-App soll digitale staatliche Leistungen bündeln. Dazu kommt ab nächstem Jahr eine digitale Brieftasche. Nach den schweren Erdbeben in Venezuela ist das genaue Ausmaß weiter unklar. Über 180 Menschen sind mindestens ums Leben gekommen. Dazu werden noch tausende Menschen vermisst. Mittlerweile läuft die internationale Hilfe an. Unter anderem will sich die Bundeswehr beteiligen. Die Grünen im Bundestag wollen einen neuen Anlauf für ein AfD-Verbotsverfahren starten. Die Fraktionsvorsitzenden Hasselmann und Dröge haben ihren Kolleginnen und Kollegen von Union, SPD und Linken einen entsprechenden Brief geschrieben. Hintergrund ist ein neues Gutachten, das gute Chancen für ein AfD-Verbot sieht. Deutschland erlebt die bisher heißesten Tage des Jahres, mit Temperaturen an die 40 Grad und keiner wirklichen Abkühlung in den Nächten. Betroffen von der Hitzewelle sind aber auch viele andere Teile Europas. In Spanien, Frankreich und Großbritannien wurden bereits Rekordwerte gemessen. Es gab Hitzewarnungen, Stromausfälle und Schulschließungen.
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3: Mit KI-Support. Meist ist weiter klar bis nur leicht wolkig und es bleibt trocken. In der Nacht gehen die Temperaturen runter auf 24 bis 16 Grad. Morgen gibt's dann wieder verbreitet Sonne und trocken bleibt's auch. Und die Hitze legt nochmal nach. Die Topwerte schaffen bis zu 41 Grad.
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1: Im Studio Leser Schwarzkopf. Wer bestellt, bezahlt. Unter diesem Motto sollen die klammen Kommunen in Deutschland entlastet werden. Bund und Länder haben sich jetzt nach langem Streit auf eine Finanzreform geeinigt. Bei neuen Bundesgesetzen übernimmt der Bund künftig 80% der Kosten, die in den Kommunen entstehen. Allerdings, bei neuen Gesetzen, die kommunale Kassen entlasten, wandert Geld auch wieder zurück. Vor allem wegen stark gestiegener Sozialausgaben stehen die Kommunen immer mehr unter Druck. Deutschland will nach den schweren Erdbeben in Venezuela helfen. Die Bundeswehr steht mit 6 Transportflugzeugen mit Hilfsgütern und Einsatzkräften bereit. Noch immer ist das genaue Ausmaß der Naturkatastrophe unklar. Über 180 Menschen sind mindestens ums Leben gekommen. Dazu werden noch tausende Menschen vermisst. Auch Malteser International schickt ein Team nach Venezuela. Koordinator Jonas Jung sagt bei NTV, dass alles gebraucht wird.
2: Medikamente, viele Häuser sind zerstört, die Verletzten müssen versorgt werden. Wir haben in der betroffenen Region ein Gesundheitszentrum, von dem wir, was wir bislang gehört haben, weiter hoffentlich arbeiten können. Und das wäre jetzt also unser erster Ansatzpunkt, zu schauen, wie wir dort entsprechend unterstützen können.
1: Die Organspendezahlen sind in Deutschland weiter zu niedrig. Der Bundestag hat jetzt wieder über eine Neuregelung diskutiert. Eine fraktionsübergreifende Gruppe will, dass alle automatisch Spender sind, außer sie widersprechen. Eine andere will lieber besser aufklären und dass man sich leichter ins Register eintragen kann. Teilerfolg für Bayer im Glyphosatstreit vor dem obersten US-Gericht. Warnhinweise müssen nur nach einheitlichem US-Bundesrecht erfolgen. Strengere Regeln einzelner Bundesstaaten gelten nicht. Für Bayer könnte das einige Klagen erschweren oder sogar erledigen. Das Social-Media-Verbot für Jugendliche in Australien wirkt offenbar kaum. Das Gesetz wird unter anderem mit Fake-Accounts umgangen, heißt es in einer neuen Studie von Forschern. Australien hatte vor einem halben Jahr TikTok und Co. für unter 16-Jährige verboten.
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3: Mit KI-Support. Meist ist es weiter klar bis nur leicht wolkig und es bleibt trocken. In der Nacht gehen die Temperaturen runter auf 24 bis 16 Grad. Morgen gibt's dann wieder verbreitet Sonne und trocken bleibt's auch. Und die Hitze legt nochmal nach. Die Topwerte schaffen bis zu 41 Grad.

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2: Im Studio Leser Schwarzkopf. Dämpfer für die deutsche Nationalmannschaft bei der Fußball-WM. Im abschließenden Vorrundenspiel hat das DFB-Team mit 1:2 gegen Ecuador verloren. Bundestrainer Julian Nagelsmann sagt beim

0: Bei neuen Bundesgesetzen übernimmt der Bund künftig 80% der Kosten, die in den Kommunen entstehen. Allerdings, bei neuen Gesetzen, die kommunale Kassen entlasten, wandert Geld auch wieder zurück. Bund und Länder haben sich auch auf ein Programm verständigt, wie der Staat moderner werden kann. Da ist etwa geplant, dass E-Mails künftig viele Behördenformulare ersetzen. Das Kindergeld gibt's demnächst ohne Antrag. Dazu kommt ab nächstem Jahr eine digitale Brieftasche. Die Grünen wollen einen neuen Versuch starten, ein mögliches AfD-Verbotsverfahren im Bundestag auf den Weg zu bringen. Imme Kasten.
1: Hintergrund ist ein aktuelles Gutachten der Gesellschaft für Freiheitsrechte, das gute Erfolgschancen für ein solches Verfahren sieht. Die Fraktionschefin der Grünen, Hasselmann und Dröge, haben deshalb jetzt erst einmal die anderen Fraktionen im Bundestag, also CDU, CSU, SPD und Linke, angeschrieben und zu Gesprächen eingeladen. Ein Parteiverbotsverfahren können Bundestag, Bundesrat oder Bundesregierung beantragen. Im Bundestag ist dafür eine Mehrheit der Abgeordneten nötig. Über das Verbot entscheidet dann das Bundesverfassungsgericht.
0: Frankreich schaltet wegen der Hitzewelle 3 Atomreaktoren vorübergehend ab. Hintergrund ist, dass die Flüsse in der Umgebung durch das Kühlwasser nicht noch weiter aufgewärmt werden sollen. Bei Hitzewellen kommt das regelmäßig vor, um Gewässer zu schützen.
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3: Mit KI-Support. Meist ist es gerade klar, sonst ziehen nur ein paar Wolken durch und es bleibt trocken. Die Temperaturen liegen aktuell zwischen 24 und 16 Grad. Im Laufe des Tages bleibt's oft sonnig und weiter trocken. Dazu wird's richtig heiß, die Höchstwerte klettern auf 31 bis 38 Grad.
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